0: We've heard rain is coming this week. Hallelujah.
1: Wir haben gehört, dass diese Woche dann Regen kommen soll.
0: I think yesterday.
1: Und ich denke, gestern
0: was actually a world record for Germany.
1: War ja ein deutscher Temperaturrekord erreicht.
0: It was one of the hottest recorded heat days here.
1: Hierzulande der heißeste erfasste Tag.
0: But you know what?
1: Aber wisst ihr was?
0: If the drag queens and all of that can go out in Munich at 40 degrees.
1: Wenn die Transvestiten und so weiter in München bei 40 Grad auf die Straße gehen können.
0: And bring their crazy ideology.
1: Und ihre verrückte Ideologie verbreiten.
0: Perverted ideology.
1: Diese pervertierte Ideologie.
0: How much more should we as Christians not be ashamed of the gospel?
1: Wie viel mehr sollten wir als Christen uns nicht schämen des Evangeliums Jesu Christi.
0: Pray for this nation.
1: Betet für diese Nation.
0: And pray for the churches.
1: Betet für die Gemeinden.
0: Because the church ought to be the moral standard in the land.
1: Denn die Gemeinden sollten der moralische Standard im Land sein.
0: And we need to preach this full counsel of the word.
1: Und wir müssen den ganzen Ratschluss des Wortes Gottes verkünden.
0: And this is why even in some nations are trying to ban the Bible.
1: Und deshalb wollen sie in manchen Ländern die ganze Bibel sozusagen verbannen.
0: And in Europe, they're beginning to arrest preachers out on the street.
1: Und in Europa hat es angefangen, dass sie auf den Straßen Prediger festnehmen.
0: But we need to hold tight, church.
1: Aber Gemeinde, wir müssen wirklich festhalten,
0: keep getting people saved and keep preaching this
1: dass wir weitermachen, das Wort Gottes predigen und lehren ohne Kompromisse und Menschen zu Jesus Christus führen.
0: We love the sinner.
1: Wir lieben die Sünder.
0: But we hate the sin.
1: Aber wir hassen die Sünde.
0: And we have to preach the full counsel of the word.
1: Und wir müssen so den vollen Ratschluss des Wortes verkünden.
0: And you know where we stand here.
1: Und ihr wisst, wo wir hier stehen.
0: You ready for the word?
1: Seid ihr bereit fürs Wort?
0: Oh, hallelujah. You can open your Bible today.
1: Ihr könnt heute eure Bibel aufschlagen.
0: To John, the fifth chapter.
1: Und zwar Johannes Evangelium Kapitel 5.
0: John 5.
1: Johannes 5.
0: And we're going to continue with what we've been teaching.
1: Und wir werden dort weitermachen, wo wir angefangen hatten.
0: As we've been going through this series on the book of John.
1: So wie wir fortgefahren waren in dieser Lehrserie über das Johannesevangelium.
0: In John 5.
1: Und so, also in Johannes 5.
0: In verse 21.
1: Im Vers 21.
0: And remember, this is the chapter.
1: Und erinnert euch, das ist das Kapitel,
0: where Jesus ministered healing.
1: Wo Jesus in Heilung diente.
0: To the man at the pool of Bethesda.
1: Und zwar an diesem Mann am Teich von Bethesda.
0: And he confronted tradition.
1: Und er hat Tradition, also menschliche Tradition, konfrontiert.
0: When Jesus came to this earth,
1: als Jesus auf die Erde kam,
0: if they had stayed with the word,
1: dann wenn sie beim Wort geblieben wären,
0: referring to those that were responsible to keep the word out to the people,
1: bezogen jetzt auf die, die dazu verantwortlich waren, das Wort unter die Bevölkerung zu bringen,
0: the Pharisees,
1: die Pharisäer,
0: they would not have missed the fact that Jesus was the Lord and the Savior.
1: Sie hätten die Tatsache nicht verpasst, dass Jesus der verheißene Herr und Messias und Retter ist.
0: They would have recognized who he was.
1: Sie hätten erkannt, wer er war.
0: It's like Andre said to me yesterday, why is it that people don't receive sometimes?
1: So wie Andre mich gestern fragte, warum ist es manchmal so, dass Leute nicht annehmen?
0: Why is it that some people are so blinded?
1: Warum ist es, dass manche Menschen so blind sind, so
0: even
1: verblendet sind?
0: Religious people.
1: Also selbst religiöse Leute.
0: Because number one, the word says that the devil blinds the minds.
1: Weil Nummer eins, wie es das Wort selber sagt, dass der Teufel die Sinne der Menschen verblendet.
0: As of those that are lost, lest the light of the glorious gospel should shine unto them.
1: Bei denen, die verloren sind, dass ihnen das helle Licht des Evangeliums nicht aufleuchtet.
0: And of course, when we pray for the lost,
1: und klar, wenn wir für die Verlorenen beten,
0: We pray for those blinders. We go against those spirits that are blind in the minds of the people.
1: Dann beten wir gegen diese Blendgeister, die die Sinne der Menschen verblendet und vernebelt halten.
0: But among the religious,
1: aber unter den Religiösen,
0: sometimes they're so focused on their traditions,
1: ist es so, dass sie oftmals so fokussiert festgeklammert sind an ihren Traditionen.
0: Which is what had happened when Jesus came to the earth, that they leave the very scriptures, they leave the very foundation of truth.
1: Was genau das war, was geschehen ist, als Jesus damals auf die Erde kam. Sie hatten das eigentliche Fundament und damit die ganze Wahrheit total verpasst.
0: How many of you know that scripture in John 10?
1: Wie viele von euch kennen zum Beispiel diese Schriftstelle in Johannes Kapitel 10?
0: And verse 10.
1: Und dort der Vers 10.
0: What does it say? We should know that.
1: Was heißt es denn dort? Wir sollten es alle wissen. Wir kennen es sehr, sehr gut.
0: The thief cometh.
1: Der Dieb kommt.
0: Not, but for to steal, kill and to destroy.
1: Nur um zu stehlen, zu töten und zu verderben.
0: When you put that scripture,
1: wenn du diese Schriftstelle nimmst,
0: when you recognize the context of that scripture,
1: und wenn du den Textzusammenhang an dieser Stelle weißt,
0: you recognize that it's the enemy that uses religion,
1: dann erkennst du, dass die Strategie des Feindes angezeigt wird, der Religion hernimmt,
0: to steal,
1: um zu stehlen,
0: to kill,
1: um zu töten,
0: and to destroy,
1: um zu verderben.
0: That's the context of the verse.
1: Das ist der Textzusammenhang an dieser Stelle.
0: Verse 1 talks about the thief and the robber coming in a different way.
1: Vers 1 spricht von dem Dieb und dem Räuber, der in einer anderen Art und Weise eindringt.
0: With Adam he was not deceived, with Eve she was.
1: Adam war nicht verführt, Eva schon.
0: The thief being to rob with deception.
1: Und der Dieb raubt sozusagen durch Verführung.
0: The robber to rob openly.
1: Und ein Räuber, ein echter Räuber, der macht seinen Raubzug ganz offen.
0: And even in the beginning when man fall, that was the trick of the enemy.
1: Und auch am Anfang, wo der Mensch gefallen ist, war das der Trick des Feindes.
0: You're not like God.
1: Wo er sagte, du bist nicht wie
0: Gott. If you'll eat of this,
1: und wenn du davon
0: you'll be
1: isst,
0: like God.
1: Wirst du wie Gott sein.
0: You'll know everything.
1: Und du wirst alles wissen.
0: No, there's things he didn't want them to experience.
1: Nein, da gab's Dinge, die er nicht wollte, dass sie es erleben.
0: You understand?
1: Versteht ihr
0: they
1: das?
0: Already were like God.
1: Sie waren bereits wie Gott.
0: But it was a form of godliness.
1: Aber es war eine Form von ja, Göttlichkeit.
0: And all the religions
1: und all die Religionen
0: in this world,
1: auf dieser Welt,
0: you can trace them back,
1: man kann sie zurückverfolgen
0: to that bad tree,
1: auf diesen einen üblen Baum.
0: Because it was a tree of knowledge of good and evil.
1: Denn es war ja bekanntlich der Baum der Erkenntnis von Gut und Böse.
0: And the good that was in that tree was the human good, trying to get right with God through his own efforts.
1: Das Gute, was in diesem Baum war, war das menschlich Gute, was dafür steht, aus eigenen Anstrengungen und Kräften irgendwie gute Handlungen
0: zu tun. And a lot
1: of people
0: are trying to get right.
1: Und viele Leute versuchen das ja irgendwie richtig zu werden.
0: But the problem is you can't do it.
1: Das Problem ist, du kannst das
0: no
1: nicht schaffen.
0: How hard you try, you'll never get right with your own strength.
1: Völlig egal, wie sehr du dich auch anstrengst, basierend auf deiner eigenen Stärke wirst du es nie schaffen, richtig vor Gott zu werden.
0: You have to receive forgiveness by faith.
1: Du musst durch Glauben Vergebung empfangen.
0: In putting your faith in something beyond yourself.
1: Und du musst deinen Glauben in etwas hineinsetzen, was über dich selbst hinausgeht.
0: That's the Lord Jesus Christ.
1: Das ist der Herr Jesus Christus.
0: He's the center of everything.
1: Er ist das Zentrum von allem.
0: And this is what we're going to look at today, because this is what Jesus is getting into.
1: Das ist es, was wir uns heute anschauen, denn das ist es auch, in was Jesus hineinkommt.
0: This fifth chapter is packed with revelation.
1: Dieses Kapitel 5 ist so vollgestopft mit Offenbarung.
0: So look here at verse 21.
1: Schaut euch hier Vers 21 an.
0: Jesus is speaking to these angry Pharisees.
1: Jesus redet hier mit den wütenden Pharisäern.
0: It says, "For as the Father raises up the dead."
1: Und da heißt, denn wie der Vater die Toten auferweckt
0: and quickeneth them.
1: Und lebendig macht.
0: Even so the Son.
1: So macht auch der Sohn.
0: Hallelujah. Even so the Son quickeneth,
1: so macht auch der Sohn lebendig,
0: whom he will.
1: Welche er will.
0: So the Son came here in this earth,
1: der Sohn kam also hier auf die Erde,
0: to do the will of the Father,
1: um den Willen des Vaters zu tun.
0: For man to see God,
1: und dass Menschen Gott sehen,
0: to know him,
1: und ihn kennen,
0: to know his will,
1: und seinen Willen kennen,
0: they had to go to the center of all that will, and that was Jesus.
1: Dazu mussten sie zum Zentrum von dem Willen gehen, und das war Jesus.
0: And this is what Jesus was saying to them.
1: Und das ist es, was Jesus ihnen auch sagte.
0: I'm the center of it all.
1: Ich bin das Zentrum von all dem.
0: Everything that has to do with God,
1: alles,
0: I am the center of that in this earth.
1: Alles, was mit Gott zu tun hat, dafür bin ich das Zentrum hier auf Erden.
0: I mean, when he said the Father quickeneth who he will, yeah, that's right.
1: Ich meine, wenn er sagt, nun der Vater macht lebendig, wen er will, ja, stimmt.
0: But then when Jesus took it to another level,
1: aber dann, als Jesus das Ganze nahm und es auf ein anderes Level hob,
0: does what the Father does in the earth.
1: Und wo er sagte, der Sohn tut das, was der Vater tut hier auf Erden.
0: Now go to the next verse.
1: Und jetzt gehen wir zum nächsten Vers.
0: This even gets stronger.
1: Das wird noch stärker.
0: For the Father judgeth.
1: Denn der Vater richtet.
0: No man.
1: Niemand.
0: What?
1: Was?
0: He's the judge.
1: Er ist der Richter.
0: And Jesus?
1: Und Jesus?
0: Is saying the Father judgeth. No man, what does he mean?
1: Und Jesus sagt, der Vater richtet niemand. Was meint er damit?
0: But hath committed,
1: sondern,
0: hello, hath committed,
1: er hat alles übergeben.
0: The Father judgeth no man,
1: also der Vater richtet niemand,
0: but hath committed,
1: aber er hat es übergeben,
0: all judgment,
1: das ganze Gericht,
0: unto the Son.
1: Er hat es dem Sohn übergeben.
0: Now, go to Ephesians, the second chapter.
1: Geht mal in den Epheserbrief, zweites Kapitel.
0: And let's look at this life.
1: Und lasst uns dieses Leben anschauen.
0: The Father quickeneth.
1: Der Vater macht lebendig.
0: Whom he will.
1: Wen er will.
0: The Son quickeneth.
1: Der Sohn macht lebendig.
0: Whom he will.
1: Wen er will.
0: The Father raises up the dead.
1: Der Vater weckt die Toten auf.
0: For the dead to be raised up, life is involved.
1: Und dass Tote auferweckt werden, dazu muss ja Leben beteiligt sein.
0: The Father does it, the Son does it.
1: Der Vater macht das und der Sohn genauso.
0: In Ephesians 2,
1: und im Epheser 2,
0: and verse 1,
1: und da Vers 1,
0: what does it say?
1: Was heißt es da?
0: And you,
1: auch euch.
0: Oh, hallelujah.
1: Hallelujah.
0: And you,
1: auch euch.
0: And you hath he quickened.
1: Auch euch hat er lebendig gemacht.
0: You're alive.
1: Ihr seid lebendig.
0: You're not walking dead people.
1: Ihr seid nicht wandelnde Tote.
0: At one time you were a walking dead person.
1: Zu einer Zeit wart ihr oder warst du ein wandelnder Toter.
0: Do you remember the story of the good Samaritan?
1: Erinnert euch an die Geschichte vom barmherzigen Samariter?
0: Which is also a story about redemption?
1: Was auch eine Geschichte bezüglich der Erlösung ist?
0: A story about the fall of man?
1: Eine Geschichte vom Fall des Menschen?
0: And the good Samaritan comes along?
1: Und der barmherzige Samariter kommt vorbei.
0: The prophets of the Old Testament, they come along, they can't save.
1: Die Propheten des Alten Testaments, sie kommen vorbei und sie können nicht retten.
0: The Levites working doesn't get you saved.
1: Die Arbeiten der Leviten, die können nicht bewirken, dass du errettet wirst.
0: Everything was to be pointing toward Jesus.
1: Alles hat auf Jesus hingedeutet.
0: If you are a true prophet of the Old Testament, you would be pointing toward Jesus.